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2: Im Studio Uwe Schimonek, schönen guten Morgen. Die Lufthansa blickt optimistisch auf den Sommer. Es gibt genug Treibstoff, deshalb drohen auch keine Flugausfälle, das hat das Unternehmen betont. Mehr von Silas Quiring.
3: Von der Lufthansa heißt es, nur knapp ein Viertel des Kerosins, das in Europa gebraucht wird, kommt über die Straße von Hormuz. Die Meerenge ist zwar nach wie vor blockiert und Lieferungen sind nicht möglich, aber dafür kommt jetzt verstärkt Treibstoff aus Nordamerika und Afrika, so die Airline. Außerdem hätten europäische Raffinerien ihre Produktion stark hochgefahren. Sollte wider Erwarten doch ein Flug wegen Engpässen ausfallen, könnten Kunden umgebucht werden oder sie bekommen ihr Geld zurück.
2: Die Mittelstandsunionsvorsitzende Konnemann kritisiert den Rekord bei der Teilzeitquote. Es läuft etwas schief in Deutschland, so Konnemann gegenüber Reuters. Wer mehr arbeiten kann, sollte auch mehr Verantwortung übernehmen. Letztes Jahr haben fast 32% der Beschäftigten in Teilzeit gearbeitet. Dem Ebola-Patienten in der Berliner Charité geht es besser. Die Laborwerte des US-Amerikaners sind fast wieder normal, heißt es von der Klinik. Der Mann arbeitet als Arzt und hatte sich in der Demokratischen Republik Kongo mit dem Virus infiziert. Wann er die Sonderisolierstation verlassen kann, ist nicht bekannt. Klinikchef Hajo Krömer sagt,
4: es ist, glaube ich, in Deutschland gerade in der heutigen Zeit sehr wichtig, solche Einrichtungen zu haben. Wir müssen vielleicht auch jenseits dieser Einrichtungen Systeme bauen, mit denen wir in der Situation von etwas größeren Zwischenfällen in der Lage sind, systemisch zu reagieren und dafür Sorge zu tragen, dass unser Gesundheitssystem auch unter äußerem Druck funktioniert. Da hat Deutschland noch erheblichen Nachholbedarf.
2: Die USA haben offenbar wieder Ziele im Iran angegriffen. Unter anderem seien iranische Drohnen abgeschossen worden, berichten US-Medien. US-Präsident Trump hatte sich zuvor unzufrieden mit den Verhandlungen über ein Kriegsende gezeigt. Eigentlich gilt im Iran-Krieg gerade eine Waffenruhe. YouTube verschärft seine Spielregeln für KI. Videos, die mit künstlicher Intelligenz gemacht wurden, sollen künftig automatisch als solche gekennzeichnet werden. Die Plattform will sich nicht mehr nur darauf verlassen, dass die Ersteller das von selbst tun. Und zum Fußball. Crystal Palace hat das Conference League Finale in Leipzig gewonnen. Die Londoner setzten sich mit 1:0 gegen Rayo Vallecano aus Spanien durch.
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5: Da geht's trocken durch den Morgen, dazu ist es meist klar oder es hängen nur ein paar Wolken am Himmel. Später bleibt's in ganz Deutschland weiter freundlich und warm. Nur in den Alpen und im Schwarzwald kann ab und zu mal ein kurzer Schauer oder ein Gewitter runterkommen. Ansonsten passiert nicht viel. Die Höchstwerte, die liegen heute bei 18 bis 30 Grad. Morgen wird's noch heißer mit maximal 33 Grad. Später ziehen im Nordwesten kräftige Gewitter auf.

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2: Im Studio Uwe Schimonek, schönen guten Morgen. Wer im Sommer in den Urlaub fliegen will, muss sich keine Sorgen machen, dass es Engpässe beim Treibstoff gibt. Das hat die Lufthansa betont. Es drohen keine Flugausfälle wegen Kerosinmangels. Die Lieferungen, die durch die Blockade der Straße von Hormuz fehlen, würden durch andere ersetzt. Die Teilzeitquote hat einen neuen Höchststand erreicht und das sorgt im Wirtschaftsflügel der Union für Kritik. Es läuft etwas schief in Deutschland, so die Vorsitzende der Mittelstandsunion Konnemann gegenüber der Agentur Reuters. Mehr von Jana Klonikowski.
3: Konnemann sagt, es gebe gute Gründe für Teilzeit. Aber wer mehr arbeiten kann, sollte auch mehr arbeiten. Sonst fehlen auch wichtige Einnahmen in der Kranken- und Pflegeversicherung. Laut neuesten Zahlen des Statistischen Bundesamtes hat letztes Jahr fast jede und jeder dritte Deutsche in Teilzeit gearbeitet. Anfang des Jahres hatte ein Vorschlag von Konnemanns Mittelstandsunion für Wirbel gesorgt, das Recht auf, wie sie es nannten, Lifestyle-Teilzeit abzuschaffen.
2: Die Lage im Nahen Osten bleibt weiter angespannt. Die USA haben wieder Ziele im Iran angegriffen, so ein Regierungsvertreter. Fabian Hoffmann mit den Einzelheiten.
4: Unter anderem sollen iranische Drohnen abgeschossen worden sein. Sie hätten eine Gefahr für die Straße von Hormuz dargestellt, so der Sprecher. Wie das iranische Staatsfernsehen meldet, wurde als Vergeltung ein US-Stützpunkt in der Region angegriffen. US-Präsident Trump hatte sich zuletzt unzufrieden mit den Verhandlungen über ein Kriegsende gezeigt. Eigentlich gilt im Iran-Krieg gerade eine Waffenruhe. Trotzdem hatten die USA schon die Nächte zuvor Ziele im Iran attackiert.
2: Die Spritpreise an den Tankstellen sind zwar gesunken, das reicht aber noch nicht, sagt der ADAC. Die Rohölpreise sind gefallen und das müsste sich auch stärker an der Zapfsäule auswirken. Im Schnitt hat der Liter Super E10 zuletzt etwa 1,99 gekostet, Diesel lag bei 1,95. Crystal Palace hat das Finale der Fußball Conference League gewonnen. Die Londoner setzten sich in Leipzig mit 1:0 gegen Rayo Vallecano aus Spanien durch. Leipzig war zum ersten Mal Gastgeber für das Finale eines europäischen Fußballwettbewerbs.
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5: Da geht's trocken durch den Morgen. Dazu ist es meist klar oder es hängen nur ein paar Wolken am Himmel. Später bleibt's in ganz Deutschland weiter freundlich und warm. Nur in den Alpen und im Schwarzwald kann ab und zu mal ein kurzer Schauer oder ein Gewitter runterkommen. Ansonsten passiert nicht viel. Die Höchstwerte, die liegen heute bei 18 bis 30 Grad. Morgen wird's noch heißer mit maximal 33 Grad. Später ziehen im Nordwesten kräftige Gewitter auf.

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2: Im Studio Uwe Schimonek, schönen guten Morgen. Die Lage im Nahen Osten bleibt angespannt. Die USA haben laut einem Regierungsvertreter wieder Ziele im Iran angegriffen. Unter anderem wurden demnach iranische Drohnen abgeschossen. Als Vergeltung hat der Iran laut Staatsfernsehen einen US-Stützpunkt in der Region angegriffen. Die Lufthansa blickt optimistisch auf den Sommer. Es gibt genug Treibstoff, deshalb drohen auch keine Flugausfälle, das hat das Unternehmen betont. Mehr von Silas Quiring.
3: Von der Lufthansa heißt es, nur knapp ein Viertel des Kerosins, das in Europa gebraucht wird, kommt über die Straße von Hormuz. Die Meerenge ist zwar nach wie vor blockiert und Lieferungen sind nicht möglich, aber dafür kommt jetzt verstärkt Treibstoff aus Nordamerika und Afrika, so die Airline. Außerdem hätten europäische Raffinerien ihre Produktion stark hochgefahren. Sollte wider Erwarten doch ein Flug wegen Engpässen ausfallen, könnten Kunden umgebucht werden oder sie bekommen ihr Geld zurück.
2: Die Mittelstandsunionsvorsitzende Könnemann kritisiert den Rekord bei der Teilzeitquote. Es läuft etwas schief in Deutschland, so Könnemann gegenüber Reuters. Laut Statistischem Bundesamt haben letztes Jahr fast 32% der Beschäftigten in Teilzeit gearbeitet, bei den Frauen rund 50%. Gerade bei Ihnen sieht der Wirtschaftswissenschaftler Marcel Fratscher in der ARD Potenzial.
4: Wenn wir bessere Kinder- und Schulbetreuung hätten, wenn wir steuerlich die Fehlanreize wegnehmen würden, also Reform vom Ehegattensplitting, aber auch eine Reform der Einkommensteuer und wenn die Diskriminierung von Frauen im Arbeitsmarkt abgebaut wird.
2: Dem Ebola-Patienten in der Berliner Charité geht es besser. Die Laborwerte des US-Amerikaners sind fast wieder normal, heißt es von der Klinik. Der Mann arbeitet als Arzt und hatte sich in der Demokratischen Republik Kongo mit dem gefährlichen Virus infiziert. Auf der Bahnstrecke zwischen Hamburg und Berlin läuft der Verkehr jetzt wieder normal. Die Deutsche Bahn hat die Stellwerksstörung bei Lüneburg eher beseitigt als gedacht. Die Probleme hatten seit gestern zu zahlreichen Ausfällen und Verspätungen geführt. Und zum Fußball. Crystal Palace hat das Conference League Finale in Leipzig gewonnen. Die Londoner setzten sich mit 1:0 gegen Rayo Vallecano aus Spanien durch.
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5: Da geht's trocken durch den Morgen, dazu ist es meist klar oder es hängen nur ein paar Wolken am Himmel. Später bleibt's in ganz Deutschland weiter freundlich und warm. Nur in den Alpen und im Schwarzwald kann ab und zu mal ein kurzer Schauer oder ein Gewitter runterkommen. Ansonsten passiert nicht viel. Die Höchstwerte, die liegen heute bei 18 bis 30 Grad. Morgen wird's noch heißer mit maximal 33 Grad. Später ziehen im Nordwesten kräftige Gewitter auf.

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2: Moin moin allerseits und herzlich willkommen zur 70er-Jahre-Show. Mein Name ist Thorsten Schmidt und heute schauen wir wieder mal in die USA, denn die sind ja das größte Land der Welt, jedenfalls was die Verkäufe von Tonträgern betrifft. Und wo so viel Musik gekauft wird, da werden natürlich auch die geehrt, die so viel Musik verkaufen. Und die bekommen dann feierlich einen Preis in die Hand gedrückt. Und die bekanntesten dieser Preise, das sind ja wohl die Grammys, aber nicht weniger wichtig sind die American Music Awards. Und um die soll es in dieser Sendung gehen. Die ersten American Music Awards, die wurden 1974 verteilt. Und wir hören uns mal an, wer damals zu den ersten Preisträgern gehörte.

Wenn heutzutage die American Music Awards verteilt werden, dann in mehr als 30 Kategorien. Und die wichtigste Auszeichnung oder die prestigeträchtigste, das ist der Artist of the Year. Den gab es damals im Gründungsjahr noch nicht. Es wurden auch nur 15 Preise vergeben, jeweils 5 in den Genres Pop-Rock, Soul und R&B und Country. Und zum besten männlichen Pop-Rock-Sänger wurde Jim Croce gekürt, vor Elton John und Stevie Wonder. Und mit diesem Preis wurde gleichsam die gesamte musikalische Karriere von Jim Croce gewürdigt, posthum, denn der Sänger war am 20. September 1973 bei einem Flugzeugabsturz ums Leben gekommen. Die Preisverleihungen der American Music Awards waren schon immer eine große Show und sie zählten stets zu den Fernsehhöhepunkten des Jahres. Die Premierenveranstaltung fand am 19. Februar 1974 statt und wurde live aus dem Earl Carroll Theater in New York übertragen. Es gab 3 Gastgeber, 3 Moderatoren, die gemeinsam durch die Show führten, und das waren die Sänger Roger Miller, Smokey Robinson und Helen Reddy. Und die Australierin konnte auch einen der Preise selbst mit nach Hause nehmen, und zwar jenen als beste weibliche Pop-Rock-Sängerin. Sie gewann vor Roberta Flack und Diana Ross. Und wir hören Helen Reddy mit ihrem Nummer 1-Hit Delta Dawn. 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

Die beste Pop-Rock-Band wurde auch gesucht und gefunden, und das waren nicht die Beatles, die Bee Gees oder die Rolling Stones. Nein, das waren die Carpenters. Und sie gewannen vor Gladys Knight and the Pips und vor der Gruppe Dawn mit ihrem Sänger Tony Orlando. Und dann gab es auch noch das beste Pop-Rock-Album des Jahres, und das war keine große Überraschung. Gewählt und ausgezeichnet wurde das Album Lady Sings the Blues von Diana Ross. Das war ja ein Soundtrack-Album zum gleichnamigen Film. Und in diesem Film wurde die Lebensgeschichte der so früh verstorbenen Jazzsängerin Billie Holiday erzählt. Diana Ross spielte die Hauptrolle, und sie spielte sie so gut, dass sie gleich noch für den Oscar als beste Schauspielerin des Jahres nominiert wurde. Hier kommt der Titelsong Diana Ross und Lady Sings the Blues, und danach gleich der beste Pop-Rock-Song des Jahres, und das war der Song mit dem längsten Titel des Jahres, Tie a Yellow Ribbon Round the Old Oak Tree von Tony Orlando und Dawn.

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3: Wir erinnern uns heute an den 19. Februar 1974. An diesem Tag wurden zum ersten Mal die American Music Awards verteilt. Damals schon ein Fernsehereignis und das ist es heute noch. Mit diesen Preisen werden Jahr für Jahr die erfolgreichsten Songs und die erfolgreichsten Interpreten des Jahres ausgezeichnet. Und wir hören heute die ersten Preisträger aus dem Jahr 1974. Und der Mikrofon ist immer noch Thorsten Schmidt. Die Kategorie Pop-Rock, die haben wir inzwischen abgeschlossen und wir kommen nun zur Kategorie Soul R&B. Und da haben wir zunächst den erfolgreichsten Soul- und R&B-Sänger und das war in diesem Jahr Stevie Wonder vor James Brown und Al Green.

Stevie Wonder konnte 2 Trophäen mit nach Hause nehmen. Sein Superstition wurde als bester Soul-R&B-Song ausgezeichnet. Und deshalb haben wir diesen Song eben auch gehört. Roberta Fleck hatte bei der Wahl zur besten Pop-Rock-Sängerin hinter Helen Reddy den 2. Platz belegt. Und bei der Abstimmung zum Pop-Rock-Song des Jahres hatte es auch nicht für einen American Music Award gereicht. Aber sie bekam dennoch einen Preis, nämlich als beste Soul- und R&B-Sängerin. Und wir hören Roberta Fleck mit dem größten Hit ihrer Karriere, mit Killing Me Softly with His Song. Strumming.

Zur besten Soul & R&B Gruppe wurden die Temptations gewählt, vor Gladys Knight and the Pips und den OJs. Und ihr Mega-Hit des Jahres war Masterpiece, eine Nummer 1 in den USA und sogar in der deutschen Hitparade notiert, auf Platz 21. Und das war ja seinerzeit noch eine Seltenheit, dass ein Soul-Titel in die deutsche Hitparade klettern konnte. Den besten Soul & R&B Song des Jahres, den haben wir ja schon gehört, das war Superstition von Stevie Wonder, also bleibt uns in dieser Kategorie Soul und R&B nur noch das Album des Jahres zu vermelden und das kam von Al Green. Und Al Green war einer jener Soul-Sänger, die bei uns völlig durchs Sieb gerutscht sind, in den USA hingegen war er eine ganz große Nummer. I'm Still in Love with You war sein erfolgreichstes Album überhaupt und wurde mit Platin ausgezeichnet, kam auf Platz 4 der amerikanischen Albencharts und auf Platz 1 der R&B-Charts. Al Green bekam also völlig zu Recht den American Music Award für das Soul & R&B Album des Jahres in die Hand gedrückt, ja, und wir hören den Titelsong aus diesem Album, I'm Still in Love with You. Auch die Single-Auskopplung war sehr erfolgreich mit Platz 3 in den Billboard Top 100.

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5: Heute geht es um die allerersten American Music Awards, die überhaupt verliehen wurden. Und das war im Jahr 1974. Und der Mikrofon ist immer noch Thorsten Schmidt. Die American Music Awards zählen zu den renommiertesten Preisen der Musikindustrie in den USA, vergleichbar mit den Grammys. Beide Preise gibt es ja für die erfolgreichsten Songs und die erfolgreichsten Interpreten des Jahres. Was ist dann aber der Unterschied zwischen den Grammys und den American Music Awards? Nun ja, beim Grammy entscheidet eine Jury über die Preisvergaben. Bei den American Music Awards werden vorab immer die Nominierungen bekannt gegeben und die basieren auf den Plattenverkäufen der Interpreten. Und alles Weitere liegt in den Händen der Fans. Die wählen aus dem Kreis der Nominierten ihre Favoriten. Heute geht das online. Früher musste man vermutlich eine Postkarte schicken. Der American Music Award ist also ein Publikumspreis und das schätzen viele Künstler als höherwertig ein, wenn das Publikum entscheidet und nicht irgendeine Expertenjury. Ich sagte eingangs, im Gründungsjahr 1974 wurden noch nicht so viele AMAs verteilt wie in späteren Jahren. Es waren insgesamt 15 in drei musikalischen Sparten. Die Preisträger aus den Bereichen Pop, Rock und Soul, R&B, die haben wir alle schon gehört. Und es bleiben uns noch für den Rest dieser Sendung die erfolgreichsten Country-Interpreten.

Charlie Pride bekam 2 EMAs überreicht, einen als besten Country-Sänger des Jahres und einen für das beste Country-Album des Jahres. Und das war A Sunshiny Day. Aus diesem Album wurde der Song It's Gonna Take a Little Bit Longer ausgekoppelt. Und diese Single bescherte Charlie Pride eine weitere Nummer 1 in den amerikanischen Country-Charts. Lynn Anderson gilt bei uns als eine Eintagsfliege. Sie hatte diesen einen Hit 1971, Rose Garden. Und diese Single kam damals sogar auf Platz 1 in der deutschen Hitparade. Und danach hat man in Deutschland eigentlich nie wieder was von Lynn Anderson gehört. Und das lag daran, dass damals keine Country-Musik im Radio gespielt wurde. Die Gruppe Truckstop hat sich ja mal darüber in einem Lied beschwert. Lynn Anderson nämlich war in den frühen 70ern eine der beliebtesten und erfolgreichsten Country-Sängerinnen in den USA und deshalb wurde sie folgerichtig mit einem American Music Award für die erfolgreichste Country-Sängerin des Jahres ausgezeichnet. Und wir hören Lynn Anderson mit dem Titelsong ihres Albums Keep Me In Mind, auch eine Nummer 1 in den amerikanischen Country-Charts.

Also ich sag's mal ganz ehrlich, bei der Wahl zur besten Country-Gruppe wäre mir die Carter Family nicht in den Sinn gekommen. Allerdings hatte die Carter Family zu Beginn der 70er prominenten Rückenwind bekommen, denn June Carter hatte 1968 Johnny Cash geheiratet und nachdem der gemeinsame Sohn John Carter Cash den Windeln entwachsen war, hat Johnny Cash seine Frau und auch die ganze Carter Family mit auf Tour genommen oder er hat bei den Plattenaufnahmen der Carter Family einfach mal im Hintergrund mitgesungen. Die Carter Family wurde also als beste Country-Gruppe des Jahres ausgezeichnet und wir hörten den Titelsong ihres Albums Traveling Minstrel Band. Das beste Country-Album des Jahres, das habe ich bereits erwähnt, das war es Sunshiny Day von Charley Pride und da bleibt uns jetzt nur noch der beste Country-Song des Jahres. Und diesen Preis bekam sicherlich verdientermaßen Charlie Witch. Denn sein Behind Closed Doors war ein Welthit im Sommer 73. Platz 15 seiner Zeit in den amerikanischen Popcharts, außerdem Platz 5 in Kanada, Platz 9 in Irland, Platz 16 in Großbritannien, Platz 18 in Australien und Platz 28 in den Niederlanden und überhaupt nicht zu finden in der deutschen Hitparade. Ich sagte es ja vorhin schon mal, Country-Musik wurde in den frühen 70ern im deutschen Radio nicht gespielt. Wie schön, dass sich das geändert hat.

Das war's für heute. Das waren die allerersten Preisträger der American Music Awards aus dem Jahr 1974. Und welche das waren, das steht auf der Playliste zu dieser Sendung. Und diese Playliste, die gibt es im Internet unter www.musikausstudiobremen.de. Und dort findet ihr dann weitere Informationen über die gespielten Songs. Ich verabschiede mich mit Gladys Knight and the Pips. Die haben in jenem Jahr keinen American Music Award überreicht bekommen, aber sie waren zweimal ganz nah dran als zweitbeste Soul and R&B Band mit dem zweitbesten Soul und R&B Song. Und den hören wir jetzt zum Trost, nämlich Midnight Train to Georgia. Und damit wünsche ich euch eine wunderschöne Woche. Mein Name ist Thorsten Schmidt und ich sage wie immer Tschüss und bis bald.

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2: Im Studio Uwe Schimonek, schönen guten Tag. Mit dem Tankrabatt ist wohl wie geplant Ende Juni Schluss. Bundesverkehrsminister Schnieder dämpfte die Erwartungen, dass die Steuersenkung verlängert wird. Fabian Hoffmann berichtet.
3: Schnieder sagte dem Handelsblatt, der Staat komme irgendwann an die Grenzen seiner Möglichkeiten. Die niedrigere Steuer auf Diesel und Benzin gilt seit Anfang des Monats und läuft in einem Monat wieder aus. Autofahrer müssen sich also wohl bald wieder auf höhere Preise an der Zapfsäule einstellen. Immerhin, einen Mangel an Sprit oder auch Kerosin sieht der Minister nicht. Der Sommerreiseverkehr ist aus seiner Sicht also nicht in Gefahr.
2: Die Lage im Nahen Osten bleibt angespannt. Die USA haben laut einem Regierungsvertreter wieder Ziele im Iran angegriffen. Unter anderem wurden demnach iranische Drohnen abgeschossen. Als Vergeltung hat der Iran laut Staatsfernsehen einen US-Stützpunkt in der Region angegriffen. Die Teilzeitquote hat einen neuen Höchststand erreicht und das sorgt im Wirtschaftsflügel der Union für Kritik. Es läuft etwas schief in Deutschland, so die Vorsitzende der Mittelstandsunion Konnemann gegenüber der Agentur Reuters. Mehr von Jana Klonikowski.
4: Konnemann sagt, es gebe gute Gründe für Teilzeit. Aber wer mehr arbeiten kann, sollte auch mehr arbeiten. Sonst fehlen auch wichtige Einnahmen in der Kranken- und Pflegeversicherung. Laut neuesten Zahlen des Statistischen Bundesamtes hat letztes Jahr fast jede und jeder dritte Deutsche in Teilzeit gearbeitet. Anfang des Jahres hatte ein Vorschlag von Konnemanns Mittelstandsunion für Wirbel gesorgt, das Recht auf, wie sie es nannten, Lifestyle-Teilzeit abzuschaffen.
2: Im Prozess um den geplanten Anschlag auf ein Taylor Swift-Konzert in Wien wird heute das Urteil erwartet. Der 21-jährige Angeklagte hat sich schuldig bekannt. Er war vor knapp 2 Jahren nach einem Tipp aus den USA festgenommen worden. 3 ausverkaufte Swift-Konzerte in Wien wurden damals abgesagt. Die Unterschiede zwischen Frauen und Männern in der Medizin mehr beachten, das fordert Gesundheitsministerin Warken zum Tag der Frauengesundheit. Das Thema wurde zu lange ignoriert, so Warken in den Funke-Zeitungen. Das ändere sich langsam, eine spürbare Veränderung werde aber noch dauern.
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5: Sonnig und trocken ist es gerade in den meisten Ecken. Nur bei den Alpen und im Schwarzwald hängen später ein paar Wolken. Im Südschwarzwald kann es auch mal kurz gewittern. Dazu wird's richtig warm. Die Höchstwerte liegen meist zwischen 23 und 31 Grad. Morgen erst wieder viel Sonne. Später ziehen mehr Wolken auf und es kann kräftig gewittern. Maximal bis 33 Grad.

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2: Im Studio Uwe Schimonek, schönen guten Tag. Der Tankrabatt läuft wohl wie geplant Ende Juni aus. Bundesverkehrsminister Schnieder hat die Hoffnung auf eine Verlängerung jetzt gedämpft. Er sagte dem Handelsblatt, der Staat komme irgendwann an die Grenze seiner Möglichkeiten. Engpässe beim Tanken oder Probleme im Sommerreiseverkehr erwartet Schnieder aber nicht. Die Mittelstandsunionsvorsitzende Könnemann kritisiert den Rekord bei der Teilzeitquote. Es läuft etwas schief in Deutschland, so Könnemann gegenüber Reuters. Laut Statistischem Bundesamt haben letztes Jahr fast 32% der Beschäftigten in Teilzeit gearbeitet, bei den Frauen rund 50%. Gerade bei ihnen sieht der Wirtschaftswissenschaftler Marcel Fratscher in der ARD Potenzial.
3: Wenn wir bessere Kinder- und Schulbetreuung hätten, wenn wir steuerlich die Fehlanreize wegnehmen würden, also Reform vom Ehegattensplitting, aber auch eine Reform der Einkommensteuer und wenn die Diskriminierung von Frauen im Arbeitsmarkt abgebaut wird.
2: Die weltbekannte Holocaust-Gedenkstätte Yad Vashem kommt nach Deutschland. In München entsteht ihr erstes Bildungszentrum außerhalb Israels, eine kleinere Außenstelle ist in Leipzig geplant. Bundesbildungsministerin Prien sieht als Ziel, die Erinnerungsarbeit und den Kampf gegen Antisemitismus zu stärken. Die Unterschiede zwischen Frauen und Männern in der Medizin mehr beachten, das fordert Gesundheitsministerin Warken zum Tag der Frauengesundheit. Mehr von Jana Klonikowski.
4: Viel zu lange wurde einfach ignoriert, dass Frauen andere gesundheitliche Bedürfnisse, Beschwerden und Symptome haben als Männer, so Warken in den Funke-Zeitungen. Das ändere sich langsam. Eine spürbare Veränderung, etwa in Lehrplänen oder in der Forschung, werde aber noch dauern. Bisher wird überwiegend an männlichen Patienten geforscht. Das führt laut Experten dazu, dass bei Frauen Symptome nicht erkannt oder falsch gedeutet werden oder auch, dass die Dosierung von Medikamenten für sie nicht passt.
2: YouTube verschärft seine Spielregeln für KI. Videos, die mit künstlicher Intelligenz gemacht wurden, sollen künftig automatisch als solche gekennzeichnet werden. Die Plattform will sich nicht mehr nur darauf verlassen, dass die Ersteller das von selbst tun.
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5: Sonnig und trocken ist es gerade in den meisten Ecken. Nur bei den Alpen und im Schwarzwald hängen später ein paar Wolken. Im Südschwarzwald kann es auch mal kurz gewittern. Dazu wird's richtig warm. Die Höchstwerte liegen meist zwischen 23 und 31 Grad. Morgen erst wieder viel Sonne. Später ziehen mehr Wolken auf und es kann kräftig gewittern. Maximal bis 33 Grad.

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6: Im Studio Uwe Schimonek, schönen guten Tag. Mit dem Tankrabatt ist wohl wie geplant Ende Juni Schluss. Bundesverkehrsminister Schnieder dämpfte die Erwartungen, dass die Steuersenkung verlängert wird. Fabian Hoffmann berichtet.
7: Schnieder sagte dem Handelsblatt, der Staat komme irgendwann an die Grenzen seiner Möglichkeiten. Die niedrigere Steuer auf Diesel und Benzin gilt seit Anfang des Monats und läuft in einem Monat wieder aus. Autofahrer müssen sich also wohl bald wieder auf höhere Preise an der Zapfsäule einstellen. Immerhin, einen Mangel an Sprit oder auch Kerosin sieht der Minister nicht. Der Sommerreiseverkehr ist aus seiner Sicht also nicht in Gefahr.
6: In Deutschland macht die weltweit erste Außenstelle der israelischen Holocaust-Gedenkstätte Yad Vashem auf. In München entsteht ein Bildungszentrum, unter anderem auch wegen der symbolischen Bedeutung der Stadt als Gründungsort der nationalsozialistischen NSDAP. Bayerns Ministerpräsident Markus Söder sagt,
8: wir werden Yad Vashem hier eine großartige Möglichkeit bieten, auch jungen Menschen und vielen anderen einen Einblick zu geben, was einmal passiert ist und dass dieses nie wieder tatsächlich für immer gelten soll.
6: Eine zusätzliche kleinere Außenstelle von Yad Vashem ist in Leipzig geplant. Das freiwillige soziale Jahr soll attraktiver werden. Das Rote Kreuz fordert deswegen mehr Geld für die jungen Helfer. DRK-Chef Gröhe fordert im Redaktionsnetzwerk Deutschland, dass das Taschengeld von aktuell 400 auf rund 1.000 Euro im Monat steigen soll. Sonst könnten sich viele das FSJ nicht leisten. In Deutschland bekommen immer mehr Menschen die Diagnose Hautkrebs. Über 120.000 wurden 2024 deswegen im Krankenhaus behandelt. Das waren fast doppelt so viele wie noch 2004. Besonders beim hellen Hautkrebs sind die Fälle stark gestiegen. In zwei Wochen startet die Fußball-WM. Statt Vorfreude gibt es bei Fans aber auch Ticketfrust. Immer mehr US-Bundesstaaten leiten nun Untersuchungen gegen die FIFA ein. Es geht um hohe Preise und die Ticketvergabe. Nach Kalifornien ermittelt unter anderem auch New Jersey, wo das WM-Finale stattfindet.
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9: Sonnig und trocken ist es gerade in den meisten Ecken. Nur bei den Alpen und dem Schwarzwald hängen später ein paar Wolken. Im Südschwarzwald kann es auch mal kurz gewittern. Dazu wird es richtig warm. Die Höchstwerte liegen meist zwischen 23 und 31 Grad. Morgen erst wieder viel Sonne. Später ziehen mehr Wolken auf und es kann kräftig gewittern. Maximal bis 33 Grad.

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2: Im Studio Uwe Schimonek, schönen guten Tag. Die EU-Kommission verhängt eine Riesenstrafe gegen Temu. Der Billig-Online-Händler muss 200 Millionen Euro zahlen. Es geht darum, dass Temu nicht genug gegen unsichere und gesundheitsgefährdende Produkte auf seiner Plattform tut, so die Kommission. Temu kann vor Gericht gegen die Strafe vorgehen. Die weltbekannte Holocaust-Gedenkstätte Yad Vashem kommt nach Deutschland. In München entsteht ihr erstes Bildungszentrum außerhalb Israels. Anne Brauer mit mehr.
3: München wurde nicht zuletzt wegen seiner symbolischen Bedeutung ausgewählt als Gründungsort der nationalsozialistischen NSDAP. Aber auch wegen der günstigen Lage. Das Zentrum soll nämlich nicht nur Menschen aus Deutschland, sondern auch aus den Nachbarländern erreichen. Außerdem ist noch eine kleinere Außenstelle in Leipzig geplant. Bildungsministerin Prien sieht als Ziel, die Erinnerungsarbeit und den Kampf gegen Antisemitismus zu stärken. Der Auftrag von Yad Vashem ist, an die 6 Millionen in der NS-Zeit ermordeten Juden zu erinnern.
2: Kurz vor dem Start der Fußball-WM wollen sich immer mehr US-Bundesstaaten die FIFA vorknöpfen. Es geht um hohe Preise und die Ticketvergabe. Nach Kalifornien haben jetzt auch New York und New Jersey Untersuchungen eingeleitet. Tom Husse hat Details.
4: Da ist die Rede von einem Labyrinth aus Verwirrung, künstlicher Verknappung und horrenden Preisen. Fans sollen über ihre Sitzplätze getäuscht worden sein und mussten demnach so für schlechtere Plätze tief in die Tasche greifen. Dazu kommen die dynamischen Preise, die je nach Beliebtheit des Spiels steigen oder fallen. Zuletzt hatte auch die Fanorganisation Football Supporters Europe Wucherpreise beim Turnier kritisiert. Die WM in Nordamerika startet in genau 2 Wochen mit dem Eröffnungsspiel Mexiko-Südafrika.
2: Ob Nachrichten, Videos oder Bilder, viele Menschen können nicht mehr richtig einschätzen, ob Infos nun echt sind oder nicht. Bei einer Bitkom-Umfrage haben das fast 2/3 gesagt. 9 von 10 sind schon auf Fake News gestoßen. Von Bitkom heißt es, Desinformation schade unserer Demokratie. Im Prozess um den geplanten Anschlag auf ein Taylor Swift-Konzert in Wien wird heute das Urteil erwartet. Der 21-jährige Angeklagte hat sich schuldig bekannt. Er war vor knapp 2 Jahren nach einem Tipp aus den USA festgenommen worden. 3 ausverkaufte Swift-Konzerte in Wien wurden damals abgesagt.
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5: Viel Sonne und trocken ist es gerade in vielen Ecken. Nur Richtung Alpen und im Schwarzwald bauen sich am Nachmittag ein paar Wolken auf und im Südschwarzwald kann vereinzelt auch mal ein Gewitter runterkommen. Dazu wird sommerlich warm mit Höchstwerten zwischen 18 und 31 Grad. Morgen erst weiter freundlich, später im Norden wolkiger und im Nordwesten sind kräftige Gewitter drin, maximal bis 33 Grad.

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2: Im Studio Silas Quiring. Schönen guten Tag.
3: Die EU-Kommission verhängt eine Riesenstrafe gegen Temu. Der Billig-Online-Händler muss 200 Millionen Euro zahlen. Es geht darum, dass Temu nicht genug gegen unsichere und gesundheitsgefährdende Produkte auf seiner Plattform tut, so die Kommission. Temu kann vor Gericht gegen die Strafe vorgehen. Gegen den chinesischen Anbieter laufen auch noch weitere Ermittlungen. Es geht um den Verdacht, dass Kunden etwa mit falschen Rabatten in die Irre geführt werden.
4: Mit dem Tankrabatt ist wohl wie geplant Ende Juni Schluss. Bundesverkehrsminister Schnieder dämpfte jetzt die Erwartungen, dass die Steuersenkung verlängert wird. Fabian Hoffmann berichtet.
5: Schnieder sagte dem Handelsblatt, der Staat komme irgendwann an die Grenzen seiner Möglichkeiten. Die niedrigere Steuer auf Diesel und Benzin gilt seit Anfang des Monats und läuft in einem Monat wieder aus. Autofahrer müssen sich also wohl bald wieder auf höhere Preise an der Zapfsäule einstellen. Immerhin, einen Mangel an Sprit oder auch Kerosin sieht der Minister nicht. Der Sommerreiseverkehr ist aus seiner Sicht also nicht in Gefahr.
6: Die USA haben offenbar wieder Ziele im Iran angegriffen. Unter anderem seien iranische Drohnen abgeschossen worden, so ein Regierungsvertreter. US-Präsident Trump hatte sich zuvor unzufrieden mit den Verhandlungen über ein Kriegsende gezeigt. Eigentlich gilt im Iran-Krieg gerade eine Waffenruhe. Trotzdem hatten die USA schon vor zwei Nächten Ziele im Iran attackiert. Laut iranischem Staatsfernsehen hat Teheran als Vergeltung für die Angriffe einen US-Stützpunkt in der Region attackiert.
7: Die weltbekannte Holocaust-Gedenkstätte Yad Vashem kommt nach Deutschland. In München entsteht ihr erstes Bildungszentrum außerhalb Israels. Eine kleinere Außenstelle ist in Leipzig geplant. Bundesbildungsministerin Prien sieht als Ziel, die Erinnerungsarbeit und den Kampf gegen Antisemitismus zu stärken.
8: Kurz vor dem Start der Fußball-WM wollen sich immer mehr US-Bundesstaaten die FIFA vorknöpfen. Es geht um hohe Preise und die Ticketvergabe. Unter anderem New York und New Jersey ermitteln. Fans sollen über ihre Sitzplätze getäuscht worden sein und mussten demnach so für schlechtere Plätze tief in die Tasche greifen.
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9: Viel Sonne und trocken ist es gerade in vielen Ecken. Nur Richtung Alpen und im Schwarzwald bauen sich am Nachmittag ein paar Wolken auf und im Südschwarzwald kann vereinzelt auch mal ein Gewitter runterkommen. Dazu wird sommerlich warm mit Höchstwerten zwischen 18 und 31 Grad. Morgen erst weiter freundlich, später im Norden wolkiger und im Nordwesten sind kräftige Gewitter drin, maximal bis 33 Grad.

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2: Im Studio Silas Quiring. Schönen guten Tag. Viele haben im Sommer mit extremer Hitze zu kämpfen. Und das kann auch Folgen für die deutsche Wirtschaft haben. Das zeigt die Studie des Kreditversicherers Allianz Trade. Finn Riebesel-Freundlieb mit den Details.
3: Schon ab 30 Grad sackt die Produktivität immer weiter ab. Außerdem steigen die Energiekosten, weil mehr gekühlt werden muss. Bis 2030 drohen Verluste von knapp 113 Milliarden Euro, sofern es weiter solche Hitzewellen wie in den vergangenen Jahren gibt. Deutschland muss endlich mit der Hitze planen und sich besser vorbereiten, heißt es von Allianz Trade. Das Ganze sei längst kein kurzes Wetterphänomen mehr.
2: Gefährliche Ladegeräte oder unsicheres Kinderspielzeug. Die EU findet, dass Temu zu wenig gegen illegale Produkte auf seiner Plattform tut. Jetzt hat die Kommission deswegen eine 200 Millionen Euro Strafe gegen den chinesischen Online-Riesen verhängt. Temu spricht von einer unverhältnismäßigen Strafe. In Deutschland macht die weltweit erste Außenstelle der israelischen Holocaust-Gedenkstätte Yad Vashem auf. In München entsteht ein Bildungszentrum, unter anderem auch wegen der symbolischen Bedeutung der Stadt als Gründungsort der nationalsozialistischen NSDAP. Bayerns Ministerpräsident Markus Söder sagt:
4: Wir werden Yad Vashem hier eine großartige Möglichkeit bieten, auch jungen Menschen und vielen anderen einen Einblick zu geben, was einmal passiert ist und dass dieses nie wieder tatsächlich für immer gelten soll.
2: Eine zusätzliche kleinere Außenstelle von Yad Vashem ist außerdem in Leipzig geplant. Mit dem Tankrabatt ist wohl wie geplant Ende Juni Schluss. Bundesverkehrsminister Schnieder dämpfte im Handelsblatt jetzt die Erwartungen, dass die Steuersenkung verlängert wird. Immerhin, einen Mangel an Sprit oder auch Kerosin sieht der Minister nicht. Der Sommerreiseverkehr ist aus seiner Sicht also nicht in Gefahr. In Deutschland bekommen immer mehr Menschen die Diagnose Hautkrebs. Über 120.000 wurden 2024 deswegen im Krankenhaus behandelt. Das waren fast doppelt so viele wie noch 2004. Besonders beim hellen Hautkrebs sind die Fälle stark gestiegen.
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5: Viel Sonne und es ist gerade trocken in Deutschland. Nur Richtung Alpen und im Schwarzwald hängen ein paar Wolken. Im Südschwarzwald kann vereinzelt auch mal ein Gewitter runterkommen. Dazu liegen die aktuellen Temperaturen meist zwischen 23 und 28 Grad. Morgen erst wieder viel Sonne, später ziehen mehr Wolken rein und es werden bis zu 33 Grad.

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2: Im Studio Silas Quiring. Schönen guten Tag. Die EU-Kommission verhängt eine Riesenstrafe gegen Temu. Der Billig-Online-Händler muss 200 Millionen Euro zahlen. Es geht darum, dass Temu nicht genug gegen unsichere und gesundheitsgefährdende Produkte auf seiner Plattform tut, so die Kommission. Temu kann vor Gericht gegen die Strafe vorgehen. Gegen den chinesischen Anbieter laufen auch noch weitere Ermittlungen. Es geht um den Verdacht, dass Kunden etwa mit falschen Rabatten in die Irre geführt werden. Wer eine Pauschalreise bucht, bekommt jetzt mehr Rechte. Heute sind neue EU-Regeln in Kraft getreten, die etwa Stornos und Pleiten von Veranstaltern betreffen. Mehr von Finn Riebesel-Freundlieb.
3: Künftig gilt, wer einen Gutschein statt Geld zurückbekommen soll, muss ausdrücklich zustimmen. Wird der Gutschein nicht eingelöst, gibt's das Geld automatisch zurück. Bei einer Pleite des Veranstalters sind Reisende abgesichert, ihr Geld kommt spätestens nach 6 Monaten zurück. Auf Beschwerden müssen Firmen binnen 60 Tagen reagieren. Die EU-Staaten haben nun gut 2 Jahre Zeit, die Regeln in nationales Recht umzusetzen.
2: Für die deutsche Wirtschaft wird extreme Hitze zu einem immer größeren Problem. Der Kreditversicherer Allianz Trade warnt vor Verlusten von knapp 113 Milliarden Euro in den nächsten Jahren. Wenn es sehr heiß ist, sinkt die Produktivität. Ab Temperaturen um die 30 Grad geht's da immer weiter bergab, so der Kreditversicherer. Außerdem sind die Energiekosten bei Hitze höher, weil mehr gekühlt werden muss. Die Experten finden, dass Deutschland unbedingt anfangen muss, mit der Hitze zu planen. Die weltbekannte Holocaust-Gedenkstätte Yad Vashem kommt nach Deutschland. In München entsteht ihr erstes Bildungszentrum außerhalb Israels. Eine kleinere Außenstelle ist in Leipzig geplant. Bundesbildungsministerin Prien sieht als Ziel, die Erinnerungsarbeit und den Kampf gegen Antisemitismus zu stärken. Ob Nachrichten, Videos oder Bilder, viele Menschen können nicht mehr richtig einschätzen, ob Infos nun echt sind oder nicht. Bei einer Bitkom-Umfrage haben das fast 2/3 gesagt. 9 von 10 sind schon auf Fake News gestoßen. Von Bitkom heißt es, Desinformationen schaden unserer Demokratie.
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4: Viel Sonne und es ist gerade trocken in Deutschland. Nur Richtung Alpen und im Schwarzwald hängen ein paar Wolken. Im Südschwarzwald kann vereinzelt auch mal ein Gewitter runterkommen. Dazu liegen die aktuellen Temperaturen meist zwischen 23 und 28 Grad. Morgen erst wieder viel Sonne, später ziehen mehr Wolken rein und es werden bis zu 33 Grad.

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2: Im Studio Silas Quiring. Schönen guten Tag. Viele haben im Sommer mit extremer Hitze zu kämpfen. Und das kann auch Folgen für die deutsche Wirtschaft haben. Das zeigt die Studie des Kreditversicherers Allianz Trade. Finn Riebesel-Freundlieb mit den Details.
3: Schon ab 30 Grad sackt die Produktivität immer weiter ab. Außerdem steigen die Energiekosten, weil mehr gekühlt werden muss. Bis 2030 drohen Verluste von knapp 113 Milliarden Euro, sofern es weiter solche Hitzewellen wie in den vergangenen Jahren gibt. Deutschland muss endlich mit der Hitze planen und sich besser vorbereiten, heißt es von Allianz Trade. Das Ganze sei längst kein kurzes Wetterphänomen mehr.
2: Die EU-Kommission verhängt eine Riesenstrafe gegen Temu. Der Billig-Online-Händler muss 200 Millionen Euro zahlen. Es geht darum, dass Temu nicht genug gegen unsichere und gesundheitsgefährdende Produkte auf seiner Plattform tut, so die Kommission. Temu kann vor Gericht gegen die Strafe vorgehen. Kurz vor dem Start der Fußball-WM wollen sich immer mehr US-Bundesstaaten die FIFA vorknöpfen. Es geht um hohe Preise und die Ticketvergabe. Nach Kalifornien haben jetzt auch New York und New Jersey Untersuchungen eingeleitet. Tom Husse hat die Details.
4: Da ist die Rede von einem Labyrinth aus Verwirrung, künstlicher Verknappung und horrenden Preisen. Fans sollen über ihre Sitzplätze getäuscht worden sein und mussten demnach so für schlechtere Plätze tief in die Tasche greifen. Dazu kommen die dynamischen Preise, die je nach Beliebtheit des Spiels steigen oder fallen. Zuletzt hatte auch die Fanorganisation Football Supporters Europe Wucherpreise beim Turnier kritisiert. Die WM in Nordamerika startet in genau 2 Wochen mit dem Eröffnungsspiel Mexiko-Südafrika.
2: Wer eine Pauschalreise bucht, bekommt jetzt mehr Rechte. Es sind neue EU-Regeln in Kraft getreten. Wer etwa einen Gutschein statt Geld zurückbekommen soll, muss ausdrücklich zustimmen. Die EU-Staaten haben gut 2 Jahre Zeit, die Regeln in nationales Recht umzusetzen. Hitzedrama für Tennisstar Jannik Sinner bei den French Open. Der Weltranglistenerste ist schon in der 2. Runde aus dem Turnier geflogen. Der Italiener konnte sich nach zunächst noch 2 gewonnenen Sätzen plötzlich kaum noch auf den Beinen halten und gab die Partie aus der Hand.
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5: Meist sonnig und trocken geht es gerade durch den späten Nachmittag. Nur an den Alpen und im Schwarzwald hängen ein paar Wolken. Richtung Südschwarzwald kann auch mal ein Schauer oder ein Gewitter runterkommen. Dazu liegen die Temperaturen aktuell bei 26 bis 33 Grad. Morgen erst viel Sonne, im Nordwesten ziehen dann schnell Wolken auf und am Nachmittag sind da teils kräftige Gewitter drin. Mit Starkregen, Hagel und Sturmböen. Maximal um die 33 Grad.

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2: Im Studio Silas Quiring, schönen guten Abend. Für die deutsche Wirtschaft wird extreme Hitze zu einem immer größeren Problem. Der Kreditversicherer Allianz Trade warnt vor Verlusten von knapp 113 Milliarden Euro in den nächsten Jahren. Wenn es sehr heiß ist, sinkt die Produktivität. Ab Temperaturen um die 30 Grad geht's da immer weiter bergab, so der Kreditversicherer. Außerdem sind die Energiekosten bei Hitze höher, weil mehr gekühlt werden muss. Die Experten finden, dass Deutschland unbedingt anfangen muss, mit der Hitze zu planen. Mit dem Tankrabatt ist wohl wie geplant Ende Juni Schluss. Bundesverkehrsminister Schnieder dämpfte jetzt die Erwartungen, dass die Steuersenkung verlängert wird. Fabian Hoffmann berichtet.
3: Schnieder sagte dem Handelsblatt, der Staat komme irgendwann an die Grenzen seiner Möglichkeiten. Die niedrigere Steuer auf Diesel und Benzin gilt seit Anfang des Monats und läuft in einem Monat wieder aus. Autofahrer müssen sich also wohl bald wieder auf höhere Preise an der Zapfsäule einstellen. Immerhin, einen Mangel an Sprit oder auch Kerosin sieht der Minister nicht. Der Sommerreiseverkehr ist aus seiner Sicht also nicht in Gefahr.
2: Die EU-Kommission verhängt eine Riesenstrafe gegen Temu. Der Billig-Online-Händler muss 200 Millionen Euro zahlen. Es geht darum, dass Temu nicht genug gegen unsichere und gesundheitsgefährdende Produkte auf seiner Plattform tut, so die Kommission. Temu kann vor Gericht gegen die Strafe vorgehen. Gegen den chinesischen Anbieter laufen auch noch weitere Ermittlungen. Es geht um den Verdacht, dass Kunden etwa mit falschen Rabatten in die Irre geführt werden. Die weltbekannte Holocaust-Gedenkstätte Yad Vashem kommt nach Deutschland. In München entsteht ihr erstes Bildungszentrum außerhalb Israels. Eine kleinere Außenstelle ist in Leipzig geplant. Bundesbildungsministerin Prien sieht als Ziel, die Erinnerungsarbeit und den Kampf gegen Antisemitismus zu stärken. Im Ruhrgebiet sind die Affen los. Seit gestern ist eine Gruppe von Rhesusaffen auf der Flucht. Sie sind aus einer Auffangstation in Witten ausgebüxt. So wie es aussieht, hatten sie den Mörtel aus einer Backsteinmauer gekratzt und konnten so ausbrechen. Einsatzkräfte suchen jetzt nach den Affen.
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4: Meist sonnig und trocken geht es gerade durch den späten Nachmittag. Nur an den Alpen und im Schwarzwald hängen ein paar Wolken. Richtung Südschwarzwald kann auch mal ein Schauer oder ein Gewitter runterkommen. Dazu liegen die Temperaturen aktuell bei 26 bis 33 Grad. Morgen erst viel Sonne, im Nordwesten ziehen dann schnell Wolken auf und am Nachmittag sind da teils kräftige Gewitter drin. Mit Starkregen, Hagel und Sturmböen. Maximal um die 33 Grad.

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2: Moin moin allerseits und herzlich willkommen zur 70er-Jahre-Show. Mein Name ist Thorsten Schmidt und heute schauen wir wieder mal in die USA, denn die sind ja das größte Land der Welt, jedenfalls was die Verkäufe von Tonträgern betrifft. Und wo so viel Musik gekauft wird, da werden natürlich auch die geehrt, die so viel Musik verkaufen. Und die bekommen dann feierlich einen Preis in die Hand gedrückt. Und die bekanntesten dieser Preise, das sind ja wohl die Grammys, aber nicht weniger wichtig sind die American Music Awards. Und um die soll es in dieser Sendung gehen. Die ersten American Music Awards, die wurden 1974 verteilt. Und wir hören uns mal an, wer damals zu den ersten Preisträgern gehört.

Wenn heutzutage die American Music Awards verteilt werden, dann in mehr als 30 Kategorien. Und die wichtigste Auszeichnung oder die prestigeträchtigste, das ist der Artist of the Year. Den gab es damals im Gründungsjahr noch nicht. Es wurden auch nur 15 Preise vergeben, jeweils 5 in den Genres Pop-Rock, Soul und R&B und Country. Und zum besten männlichen Pop-Rock-Sänger wurde Jim Croce gekürt, vor Elton John und Stevie Wonder. Und mit diesem Preis wurde gleichsam die gesamte musikalische Karriere von Jim Croce gewürdigt, posthum, denn der Sänger war am 20. September 1973 bei einem Flugzeugabsturz ums Leben gekommen. Die Preisverleihungen der American Music Awards waren schon immer eine große Show und sie zählten stets zu den Fernsehhöhepunkten des Jahres. Die Premierenveranstaltung fand am 19. Februar 1974 statt und wurde live aus dem Earl Carroll Theater in New York übertragen. Es gab 3 Gastgeber, 3 Moderatoren, die gemeinsam durch die Show führten, und das waren die Sänger Roger Miller, Smokey Robinson und Helen Reddy. Und die Australierin konnte auch einen der Preise selbst mit nach Hause nehmen, und zwar jenen als beste weibliche Pop-Rock-Sängerin. Sie gewann vor Roberta Flack und Diana Ross. Und wir hören Helen Reddy mit ihrem Nummer 1-Hit Delta Dawn. 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

Die beste Pop-Rock-Band wurde auch gesucht und gefunden, und das waren nicht die Beatles, die Bee Gees oder die Rolling Stones. Nein, das waren die Carpenters. Und sie gewannen vor Gladys Knight and the Pips und vor der Gruppe Dawn mit ihrem Sänger Tony Orlando. Und dann gab es auch noch das beste Pop-Rock-Album des Jahres, und das war keine große Überraschung. Gewählt und ausgezeichnet wurde das Album Lady Sings the Blues von Diana Ross. Das war ja ein Soundtrack-Album zum gleichnamigen Film. Und in diesem Film wurde die Lebensgeschichte der so früh verstorbenen Jazzsängerin Billie Holiday erzählt. Diana Ross spielte die Hauptrolle, und sie spielte sie so gut, dass sie gleich noch für den Oscar als beste Schauspielerin des Jahres nominiert wurde. Hier kommt der Titelsong Diana Ross und Lady Sings the Blues und danach gleich der beste Pop-Rock-Song des Jahres, und das war der Song mit dem längsten Titel des Jahres, Tie a Yellow Ribbon Round the Old Oak Tree von Tony Orlando und Dawn.

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2: Wir erinnern uns heute an den 19. Februar 1974. An diesem Tag wurden zum ersten Mal die American Music Awards verteilt. Damals schon ein Fernsehereignis und das ist es heute noch. Mit diesen Preisen werden Jahr für Jahr die erfolgreichsten Songs und die erfolgreichsten Interpreten des Jahres ausgezeichnet. Und wir hören heute die ersten Preisträger aus dem Jahr 1974. Und der Mikrofon ist immer noch Thorsten Schmidt. Die Kategorie Pop-Rock, die haben wir inzwischen abgeschlossen und wir kommen nun zur Kategorie Soul R&B. Und da haben wir zunächst den erfolgreichsten Soul- und R&B-Sänger und das war in diesem Jahr Stevie Wonder vor James Brown und Al Green.

Stevie Wonder konnte 2 Trophäen mit nach Hause nehmen. Sein Superstition wurde als bester Soul-R&B-Song ausgezeichnet. Und deshalb haben wir diesen Song eben auch gehört. Roberta Fleck hatte bei der Wahl zur besten Pop-Rock-Sängerin hinter Helen Reddy den 2. Platz belegt. Und bei der Abstimmung zum Pop-Rock-Song des Jahres hatte es auch nicht für einen American Music Award gereicht. Aber sie bekam dennoch einen Preis, nämlich als beste Soul- und R&B-Sängerin. Und wir hören Roberta Fleck mit dem größten Hit ihrer Karriere, mit Killing Me Softly with His Song. Strumming.

Zur besten Soul- und R&B-Gruppe wurden die Temptations gewählt, vor Gladys Knight and the Pips und den OJs. Und ihr Mega-Hit des Jahres war Masterpiece, eine Nummer 1 in den USA und sogar in der deutschen Hitparade notiert, auf Platz 21. Und das war ja seinerzeit noch eine Seltenheit, dass ein Soul-Titel in die deutsche Hitparade klettern konnte. Den besten Soul and R&B-Song des Jahres, den haben wir ja schon gehört, das war Superstition von Stevie Wonder, also bleibt uns in dieser Kategorie Soul und R&B nur noch das Album des Jahres zu vermelden und das kam von Al Green. Und Al Green war einer jener Soul-Sänger, die bei uns völlig durchs Sieb gerutscht sind, in den USA hingegen war er eine ganz große Nummer. I'm Still in Love with You war sein erfolgreichstes Album überhaupt und wurde mit Platin ausgezeichnet, kam auf Platz 4 der amerikanischen Albencharts und auf Platz 1 der R&B-Charts. Al Green bekam also völlig zu Recht den American Music Award für das Soul and R&B Album des Jahres in die Hand gedrückt, ja. Und wir hören den Titelsong aus diesem Album, I'm Still in Love with You. Auch die Single-Auskopplung war sehr erfolgreich mit Platz 3 in den Billboard Top 100.

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5: Heute geht es um die allerersten American Music Awards, die überhaupt verliehen wurden. Und das war im Jahr 1974. Und der Mikrofon ist immer noch Thorsten Schmidt. Die American Music Awards zählen zu den renommiertesten Preisen der Musikindustrie in den USA, vergleichbar mit den Grammys. Beide Preise gibt es ja für die erfolgreichsten Songs und die erfolgreichsten Interpreten des Jahres. Was ist dann aber der Unterschied zwischen den Grammys und den American Music Awards? Nun ja, beim Grammy entscheidet eine Jury über die Preisvergaben. Bei den American Music Awards werden vorab immer die Nominierungen bekannt gegeben und die basieren auf den Plattenverkäufen der Interpreten. Und alles Weitere liegt in den Händen der Fans. Die wählen aus dem Kreis der Nominierten ihre Favoriten. Heute geht das online, früher musste man vermutlich eine Postkarte schicken. Der American Music Award ist also ein Publikumspreis und das schätzen viele Künstler als höherwertig ein, wenn das Publikum entscheidet und nicht irgendeine Expertenjury. Ich sagte eingangs, im Gründungsjahr 1974 wurden noch nicht so viele AMAs verteilt wie in späteren Jahren. Es waren insgesamt 15 in drei musikalischen Sparten. Die Preisträger aus den Bereichen Pop-Rock und Soul R&B, die haben wir alle schon gehört. Und es bleiben uns noch für den Rest dieser Sendung die erfolgreichsten Country-Interpreten.

Charlie Pride bekam 2 Emmys überreicht, einen als besten Country-Sänger des Jahres und einen für das beste Country-Album des Jahres. Und das war A Sunshiny Day. Aus diesem Album wurde der Song It's Gonna Take a Little Bit Longer ausgekoppelt. Und diese Single bescherte Charlie Pride eine weitere Nummer 1 in den amerikanischen Country-Charts. Lynn Anderson gilt bei uns als eine Eintagsfliege. Sie hatte diesen einen Hit 1971, Rose Garden. Und diese Single kam damals sogar auf Platz 1 in der deutschen Hitparade. Und danach hat man in Deutschland eigentlich nie wieder was von Lynn Anderson gehört. Und das lag daran, dass damals keine Country-Musik im Radio gespielt wurde. Die Gruppe Truckstop hat sich ja mal darüber in einem Lied beschwert. Lynn Anderson nämlich war in den frühen 70ern eine der beliebtesten und erfolgreichsten Country-Sängerinnen in den USA und deshalb wurde sie folgerichtig mit einem American Music Award für die erfolgreichste Country-Sängerin des Jahres ausgezeichnet. Und wir hören Lynn Anderson mit dem Titelsong ihres Albums Keep Me In Mind, auch eine Nummer 1 in den amerikanischen Country-Charts.

Also ich sag's mal ganz ehrlich, bei der Wahl zur besten Country-Gruppe wäre mir die Carter Family nicht in den Sinn gekommen. Allerdings hatte die Carter Family zu Beginn der 70er prominenten Rückenwind bekommen. Denn June Carter hatte 1968 Johnny Cash geheiratet. Und nachdem der gemeinsame Sohn John Carter Cash den Windeln entwachsen war, hat Johnny Cash seine Frau und auch die ganze Carter Family mit auf Tour genommen. Oder er hat bei den Plattenaufnahmen der Carter Family einfach mal im Hintergrund mitgesungen. Die Carter Family wurde also als beste Country-Gruppe des Jahres ausgezeichnet und wir hörten den Titelsong ihres Albums Traveling Minstrel Band. Das beste Country-Album des Jahres, das habe ich bereits erwähnt, das war es Sunshiny Day von Charley Pride. Und da bleibt uns jetzt nur noch der beste Country-Song des Jahres. Und diesen Preis bekam sicherlich verdientermaßen Charlie Witch. Denn sein Behind Closed Doors war ein Welthit im Sommer 73. Platz 15 seiner Zeit in den amerikanischen Popcharts, außerdem Platz 5 in Kanada, Platz 9 in Irland, Platz 16 in Großbritannien, Platz 18 in Australien und Platz 28 in den Niederlanden und überhaupt nicht zu finden in der deutschen Hitparade. Ich sagte es ja vorhin schon mal, Country-Musik wurde in den frühen 70ern im deutschen Radio nicht gespielt. Wie schön, dass sich das geändert hat.

Das war's für heute. Das waren die allerersten Preisträger der American Music Awards aus dem Jahr 1974. Und welche das waren, das steht auf der Playliste zu dieser Sendung. Und diese Playliste, die gibt es im Internet unter www.musikausstudiobremen.de. Und dort findet ihr dann weitere Informationen über die gespielten Songs. Ich verabschiede mich mit Gladys Knight and the Pips. Die haben in jenem Jahr keinen American Music Award überreicht bekommen, aber sie waren zweimal ganz nah dran als zweitbeste Soul and R&B Band mit dem zweitbesten Soul und R&B Song. Und den hören wir jetzt zum Trost, nämlich Midnight Train to Georgia. Und damit wünsche ich euch eine wunderschöne Woche. Mein Name ist Thorsten Schmidt und ich sage wie immer Tschüss und bis bald.

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2: Moin moin allerseits und herzlich willkommen zur 70er-Jahre-Show. Mein Name ist Thorsten Schmidt und heute schauen wir wieder mal in die USA, denn die sind ja das größte Land der Welt, jedenfalls was die Verkäufe von Tonträgern betrifft. Und wo so viel Musik gekauft wird, da werden natürlich auch die geehrt, die so viel Musik verkaufen. Und die bekommen dann feierlich einen Preis in die Hand gedrückt. Und die bekanntesten dieser Preise, das sind ja wohl die Grammys, aber nicht weniger wichtig sind die American Music Awards. Und um die soll es in dieser Sendung gehen. Die ersten American Music Awards, die wurden 1974 verteilt. Und wir hören uns mal an, wer damals zu den ersten Preisen

Wenn heutzutage die American Music Awards verteilt werden, dann in mehr als 30 Kategorien. Und die wichtigste Auszeichnung oder die prestigeträchtigste, das ist der Artist of the Year. Den gab es damals im Gründungsjahr noch nicht. Es wurden auch nur 15 Preise vergeben, jeweils 5 in den Genres Pop-Rock, Soul und R&B und Country. Und zum besten männlichen Pop-Rock-Sänger wurde Jim Croce gekürt, vor Elton John und Stevie Wonder. Und mit diesem Preis wurde gleichsam die gesamte musikalische Karriere von Jim Croce gewürdigt, posthum, denn der Sänger war am 20. September 1973 bei einem Flugzeugabsturz ums Leben gekommen. Die Preisverleihungen der American Music Awards waren schon immer eine große Show und sie zählten stets zu den Fernsehhöhepunkten des Jahres. Die Premierenveranstaltung fand am 19. Februar 1974 statt und wurde live aus dem Earl Carroll Theater in New York übertragen. Es gab 3 Gastgeber, 3 Moderatoren, die gemeinsam durch die Show führten, und das waren die Sänger Roger Miller, Smokey Robinson und Helen Reddy. Und die Australierin konnte auch einen der Preise selbst mit nach Hause nehmen, und zwar jenen als beste weibliche Pop-Rock-Sängerin. Sie gewann vor Roberta Flack und Diana Ross. Und wir hören Helen Reddy mit ihrem Nummer 1-Hit Delta Dawn. 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

Die beste Pop-Rock-Band wurde auch gesucht und gefunden, und das waren nicht die Beatles, die Bee Gees oder die Rolling Stones, nein, das waren die Carpenters. Und sie gewannen vor Gladys Knight and the Pips und vor der Gruppe Dawn mit ihrem Sänger Tony Orlando. Und dann gab es auch noch das beste Pop-Rock-Album des Jahres, und das war keine große Überraschung. Gewählt und ausgezeichnet wurde das Album Lady Sings the Blues von Diana Ross. Das war ja ein Soundtrack-Album zum gleichnamigen Film. Und in diesem Film wurde die Lebensgeschichte der so früh verstorbenen Jazzsängerin Billie Holiday erzählt. Diana Ross spielte die Hauptrolle, und sie spielte sie so gut, dass sie gleich noch für den Oscar als beste Schauspielerin des Jahres nominiert wurde. Hier kommt der Titelsong Diana Ross und Lady Sings the Blues und danach gleich der beste Pop-Rock-Song des Jahres, und das war der Song mit dem längsten Titel des Jahres, Tie a Yellow Ribbon Round the Old Oak Tree von Tony Orlando und Dawn.

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3: Wir erinnern uns heute an den 19. Februar 1974. An diesem Tag wurden zum ersten Mal die American Music Awards verteilt. Damals schon ein Fernsehereignis und das ist es heute noch. Mit diesen Preisen werden Jahr für Jahr die erfolgreichsten Songs und die erfolgreichsten Interpreten des Jahres ausgezeichnet. Und wir hören heute die ersten Preisträger aus dem Jahr 1974. Und der Mikrofon ist immer noch Thorsten Schmidt. Die Kategorie Pop-Rock, die haben wir inzwischen abgeschlossen und wir kommen nun zur Kategorie Soul R&B. Und da haben wir zunächst den erfolgreichsten Soul- und R&B-Sänger und das war in diesem Jahr Stevie Wonder vor James Brown und Al Green.

Zur besten Soul & R&B Gruppe wurden die Temptations gewählt, vor Gladys Knight and the Pips und den OJs. Und ihr Mega-Hit des Jahres war Masterpiece, eine Nummer 1 in den USA und sogar in der deutschen Hitparade notiert, auf Platz 21. Und das war ja seinerzeit noch eine Seltenheit, dass ein Soul-Titel in die deutsche Hitparade klettern konnte. Den besten Soul & R&B Song des Jahres, den haben wir ja schon gehört, das war Superstition von Stevie Wonder, also bleibt uns in dieser Kategorie Soul und R&B nur noch das Album des Jahres zu vermelden und das kam von Al Green. Und Al Green war einer jener Soul-Sänger, die bei uns völlig durchs Sieb gerutscht sind, in den USA hingegen war er eine ganz große Nummer. I'm Still in Love with You war sein erfolgreichstes Album überhaupt und wurde mit Platin ausgezeichnet, kam auf Platz 4 der amerikanischen Albencharts und auf Platz 1 der R&B-Charts. Al Green bekam also völlig zu Recht den American Music Award für das Soul & R&B Album des Jahres in die Hand gedrückt, ja. Und wir hören den Titelsong aus diesem Album, I'm Still in Love with You. Auch die Single-Auskopplung war sehr erfolgreich mit Platz 3 in den Billboard Top 100.

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5: Heute geht es um die allerersten American Music Awards, die überhaupt verliehen wurden. Und das war im Jahr 1974. Und der Mikrofon ist immer noch Thorsten Schmidt. Die American Music Awards zählen zu den renommiertesten Preisen der Musikindustrie in den USA, vergleichbar mit den Grammys. Beide Preise gibt es ja für die erfolgreichsten Songs und die erfolgreichsten Interpreten des Jahres. Was ist dann aber der Unterschied zwischen den Grammys und den American Music Awards? Nun ja, beim Grammy entscheidet eine Jury über die Preisvergaben. Bei den American Music Awards werden vorab immer die Nominierungen bekannt gegeben und die basieren auf den Plattenverkäufen der Interpreten. Und alles Weitere liegt in den Händen der Fans. Die wählen aus dem Kreis der Nominierten ihre Favoriten. Heute geht das online. Früher musste man vermutlich eine Postkarte schicken. Der American Music Award ist also ein Publikumspreis und das schätzen viele Künstler als höherwertig ein, wenn das Publikum entscheidet und nicht irgendeine Expertenjury. Ich sagte eingangs, im Gründungsjahr 1974 wurden noch nicht so viele AMAs verteilt wie in späteren Jahren. Es waren insgesamt 15 in drei musikalischen Sparten. Die Preisträger aus den Bereichen Pop, Rock und Soul, R&B, die haben wir alle schon gehört. Und es bleiben uns noch für den Rest dieser Sendung die erfolgreichsten Country-Interpreten.

Charlie Pride bekam 2 EMAs überreicht, einen als besten Country-Sänger des Jahres und einen für das beste Country-Album des Jahres. Und das war A Sunshiny Day. Aus diesem Album wurde der Song It's Gonna Take a Little Bit Longer ausgekoppelt und diese Single bescherte Charlie Pride eine weitere Nummer 1 in den amerikanischen Country-Charts. Lynn Anderson gilt bei uns als eine Eintagsfliege. Sie hatte diesen einen Hit 1971, Rose Garden. Und diese Single kam damals sogar auf Platz 1 in der deutschen Hitparade. Und danach hat man in Deutschland eigentlich nie wieder was von Lynn Anderson gehört. Und das lag daran, dass damals keine Country-Musik im Radio gespielt wurde. Die Gruppe Truckstop hat sich ja mal darüber in einem Lied beschwert. Lynn Anderson nämlich war in den frühen 70ern eine der beliebtesten und erfolgreichsten Country-Sängerinnen in den USA und deshalb wurde sie folgerichtig mit einem American Music Award für die erfolgreichste Country-Sängerin des Jahres ausgezeichnet. Und wir hören Lynn Anderson mit dem Titelsong ihres Albums Keep Me In Mind, auch eine Nummer 1 in den amerikanischen Country-Charts.

Also ich sag's mal ganz ehrlich, bei der Wahl zur besten Country-Gruppe wäre mir die Carter Family nicht in den Sinn gekommen. Allerdings hatte die Carter Family zu Beginn der 70er prominenten Rückenwind bekommen, denn June Carter hatte 1968 Johnny Cash geheiratet und nachdem der gemeinsame Sohn John Carter Cash den Windeln entwachsen war, hat Johnny Cash seine Frau und auch die ganze Carter Family mit auf Tour genommen oder er hat bei den Plattenaufnahmen der Carter Family einfach mal im Hintergrund mitgesungen. Die Carter Family wurde also als beste Country-Gruppe des Jahres ausgezeichnet und wir hörten den Titelsong ihres Albums Traveling Minstrel Band. Das beste Country-Album des Jahres, das habe ich bereits erwähnt, das war es Sunshiny Day von Charlie Pride. Und da bleibt uns jetzt nur noch der beste Country-Song des Jahres. Und diesen Preis bekam sicherlich verdientermaßen Charlie Rich. Denn sein Behind Closed Doors war ein Welthit im Sommer 73. Platz 15 seiner Zeit in den amerikanischen Popcharts, außerdem Platz 5 in Kanada, Platz 9 in Irland, Platz 16 in Großbritannien, Platz 18 in Australien und Platz 28 in den Niederlanden und überhaupt nicht zu finden in der deutschen Hitparade. Ich sagte es ja vorhin schon mal, Country-Musik wurde in den frühen 70ern im deutschen Radio nicht gespielt. Wie schön, dass sich das geändert hat.

Das war's für heute. Das waren die allerersten Preisträger der American Music Awards aus dem Jahr 1974. Und welche das waren, das steht auf der Playliste zu dieser Sendung. Und diese Playliste, die gibt es im Internet unter www.musikausstudiobremen.de. Und dort findet ihr dann weitere Informationen über die gespielten Songs. Ich verabschiede mich mit Gladys Knight and the Pips. Die haben in jenem Jahr keinen American Music Award überreicht bekommen, aber sie waren zweimal ganz nah dran als zweitbeste Soul and R&B Band mit dem zweitbesten Soul und R&B Song. Und den hören wir jetzt zum Trost, nämlich Midnight Train to Georgia. Und damit wünsche ich euch eine wunderschöne Woche. Mein Name ist Thorsten Schmidt und ich sage wie immer Tschüss und bis bald.

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